0: Polizei! Wir wissen, dass Sie da sind. Kommen Sie raus und Hände hoch.
1: Don't shoot!
0: Langsam.
2: I'm unarmed. I'm coming out now.